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Er blickt ihn auf seinem Acker und schießt ihn und schießt ihn mit seiner Flinte. Einfach tot. Das Tier namens Elster bereut zu spät seine selbstische Tat. Denn was aus Not tritt, einfach ein. Der Mann namens Anton, und das ist leider kein Wunder.

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